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1: Im Studio Milan Schmidt. Haben ja viele von uns sehr genossen. Und führende SPD-Politiker wollen jetzt wegen den hohen Benzinkosten weiter eine Spritpreisbremse. Denn die hohen Spritpreise seien weiterhin eine echte Belastung für unser Land, sagte Generalsekretär Klüssendorf. Nötig seien Preisobergrenzen. Jetzt kann man wohl noch viel gut machen. Kinder- und Jugendärzte wollen mehr Schutz vor sozialen Medien und sehen Eltern in der Pflicht. Denn Probleme würden sich aktuell immer weiter verschärfen, sagte der Sprecher des Berufsverbands Maske der Neuen Osnabrücker Zeitung. Es sei längst erwiesen, dass Social Media vor allem jungen Menschen schade. KI darf uns natürlich nicht gefährlich werden. Der ChatGPT-Entwickler OpenAI stoppt vorerst sein neues KI-Modell Astra. Und OpenAI will seine künftigen Modelle härter kontrollieren. Hintergrund wie im Kinofilm eigenmächtige Hackerattacken durch künstliche Intelligenz. Denn Entwickler haben Probleme, die KI unter Kontrolle zu halten. Das haben zuletzt mehrere Tests gezeigt. Aber es ist kein Schaden entstanden. Soweit der Nachrichtenüberblick.
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1: Im Studio Milan Schmidt. Haben ja viele von uns sehr genossen. Und führende SPD-Politiker wollen jetzt wegen den hohen Benzinkosten weiter eine Spritpreisbremse. Denn die hohen Spritpreise seien weiterhin eine echte Belastung für unser Land, sagte Generalsekretär Klüssendorf. Nötig seien Preisobergrenzen. Jetzt kann man wohl noch viel gut machen. Kinder- und Jugendärzte wollen mehr Schutz vor sozialen Medien und sehen Eltern in der Pflicht. Denn Probleme würden sich aktuell immer weiter verschärfen, sagte der Sprecher des Berufsverbands Maske der Neuen Osnabrücker Zeitung. Es sei längst erwiesen, dass Social Media vor allem jungen Menschen schade. KI darf uns natürlich nicht gefährlich werden. Der ChatGPT-Entwickler OpenAI stoppt vorerst sein neues KI-Modell Astra. Und OpenAI will seine künftigen Modelle härter kontrollieren. Hintergrund wie im Kinofilm eigenmächtige Hackerattacken durch künstliche Intelligenz. Denn Entwickler haben Probleme, die KI unter Kontrolle zu halten. Das haben zuletzt mehrere Tests gezeigt. Aber es ist kein Schaden entstanden. Soweit der Nachrichtenüberblick.
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1: Im Studio Milan Schmidt. Haben ja viele von uns sehr genossen. Und führende SPD-Politiker wollen jetzt wegen den hohen Benzinkosten weiter eine Spritpreisbremse. Denn die hohen Spritpreise seien weiterhin eine echte Belastung für unser Land, sagte Generalsekretär Klüssendorf. Nötig seien Preisobergrenzen. Jetzt kann man wohl noch viel gut machen. Kinder- und Jugendärzte wollen mehr Schutz vor sozialen Medien und sehen Eltern in der Pflicht. Denn Probleme würden sich aktuell immer weiter verschärfen, sagte der Sprecher des Berufsverbands Maske der Neuen Osnabrücker Zeitung. Es sei längst erwiesen, dass Social Media vor allem jungen Menschen schade. KI darf uns natürlich nicht gefährlich werden. Der ChatGPT-Entwickler OpenAI stoppt vorerst sein neues KI-Modell Astra. Und OpenAI will seine künftigen Modelle härter kontrollieren. Hintergrund wie im Kinofilm eigenmächtige Hackerattacken durch künstliche Intelligenz. Denn Entwickler haben Probleme, die KI unter Kontrolle zu halten. Das haben zuletzt mehrere Tests gezeigt. Aber es ist kein Schaden entstanden. Soweit der Nachrichtenüberblick.
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1: Im Studio Milan Schmidt. Haben ja viele von uns sehr genossen. Und führende SPD-Politiker wollen jetzt wegen den hohen Benzinkosten weiter eine Spritpreisbremse. Denn die hohen Spritpreise seien weiterhin eine echte Belastung für unser Land, sagte Generalsekretär Klüssendorf. Nötig seien Preisobergrenzen. Jetzt kann man wohl noch viel gut machen. Kinder- und Jugendärzte wollen mehr Schutz vor sozialen Medien und sehen Eltern in der Pflicht. Denn Probleme würden sich aktuell immer weiter verschärfen, sagte der Sprecher des Berufsverbands Maske der Neuen Osnabrücker Zeitung. Es sei längst erwiesen, dass Social Media vor allem jungen Menschen schade. KI darf uns natürlich nicht gefährlich werden. Der ChatGPT-Entwickler OpenAI stoppt vorerst sein neues KI-Modell Astra. Und OpenAI will seine künftigen Modelle härter kontrollieren. Hintergrund wie im Kinofilm eigenmächtige Hackerattacken durch künstliche Intelligenz. Denn Entwickler haben Probleme, die KI unter Kontrolle zu halten. Das haben zuletzt mehrere Tests gezeigt. Aber es ist kein Schaden entstanden. Soweit der Nachrichtenüberblick.
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1: Im Studio Milan Schmidt. Haben ja viele von uns sehr genossen. Und führende SPD-Politiker wollen jetzt wegen den hohen Benzinkosten weiter eine Spritpreisbremse. Denn die hohen Spritpreise seien weiterhin eine echte Belastung für unser Land, sagte Generalsekretär Klüssendorf. Nötig seien Preisobergrenzen. Jetzt kann man wohl noch viel gut machen. Kinder- und Jugendärzte wollen mehr Schutz vor sozialen Medien und sehen Eltern in der Pflicht. Denn Probleme würden sich aktuell immer weiter verschärfen, sagte der Sprecher des Berufsverbands Maske der Neuen Osnabrücker Zeitung. Es sei längst erwiesen, dass Social Media vor allem jungen Menschen schade. KI darf uns natürlich nicht gefährlich werden. Der ChatGPT-Entwickler OpenAI stoppt vorerst sein neues KI-Modell Astra. Und OpenAI will seine künftigen Modelle härter kontrollieren. Hintergrund wie im Kinofilm eigenmächtige Hackerattacken durch künstliche Intelligenz. Denn Entwickler haben Probleme, die KI unter Kontrolle zu halten. Das haben zuletzt mehrere Tests gezeigt. Aber es ist kein Schaden entstanden. Soweit der Nachrichtenüberblick.
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6: Im Studio Milan Schmidt. Mehr Mietschutz für uns. SPD-Spitzenkandidat Krach will jetzt hart durchgreifen. Laut seinem Plan sollen 100 Mietenpolizisten gegen Mietwucher vorgehen, bis das erste spezielle Mietenregister Deutschlands steht. Und wer sich nicht an die Regeln hält, dem drohen dann saftige Strafen, sagte der Berliner Landesvorsitzende der Zeit. Die klare Botschaft an Vermieter: Wer gesetzeswidrige Mietverträge hat, sollte diese schnell anpassen. Denn ab Januar wird es ernst. Krach ist dafür, Bußgelder auf 100.000 Euro anzuheben. Ja, schon lange ein großes Diskussionsthema in der Politik und natürlich auch in vielen Familien. Familienministerin Prien will Kinder und Jugendliche stärker vor den Risiken sozialer Medien schützen. Im Hamburger Abendblatt spricht sie sich für strengere Regeln aus. Auch für Jugendliche bis 18 Jahre. Soita Sowadi berichtet.
7: Mal eben TikTok oder Instagram öffnen und losswipen. Für Kinder könnte das künftig schwieriger werden. Prien will vor allem die Plattformen stärker in die Pflicht nehmen. Sie sollen darauf achten, was sie jungen Nutzern überhaupt zeigen. Ihr Wunsch wäre es, wenn Jugendlichen nur das gezeigt wird, was zu ihrem Alter passt. Für Kinder unter 13 könnte es sogar ein Social-Media-Verbot geben. Deutschland will bis Ende des Sommers erste Regeln vorlegen. Langfristig sollen aber in der ganzen EU dieselben Vorgaben gelten.
6: Immer wieder großes Aufsehen deutschlandweit und Diskussionsstoff. Jetzt kommen sichtbare Konsequenzen für mehr Schutz für uns nach einem großen Drohnenskandal. Nach dem Sprengstoffvorfall am Flughafen Leipzig-Halle hat die Polizei laut Medienberichten einen Posten mit speziellem Radar eingerichtet. Laut dem Nachrichtenportal Tag24 handelt es sich um ein Echo-Shield-Radarsystem, das anfliegende Drohnen auf größere Distanzen erkennen und ihre Flugbahnen verfolgen kann.
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6: Klar ist, Hertha hat zum Saisonstart beeindruckt. Coach Leitl hat ja wieder betont, dass sich durch die Abgänge auch Chancen für Spieler ergeben können. Blicken wir auf Aufgabe Nummer 2, das Duell mit Heidenheim am nächsten Samstag im Olympiastadion, bedeutet eine doppelte Premiere. Zum einen blau-weißer Heimspielauftakt der Saison 2026-27. Zum anderen bekommt es Hertha zum ersten Mal in einer Ligapartie mit dem Bundesliga-Absteiger aus Baden-Württemberg zu tun. Soweit das Neueste aus dem Star-FM News Center.

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6: Im Studio Christian Orschmann. Heute rollen in Berlin wieder nackte Radlerinnen und Radler durch die Stadt. Den Veranstaltern geht es dabei um Naturalismus-Ideale wie Toleranz und Vielfalt. Man will sich ohne Statussymbole begegnen. Angemeldet haben sich rund 1200 Leute, die Polizei rechnet mit etwa 300. Erlaubt ist die Nackttour dank des weit gefassten Versammlungsrechts. Die Aktion gibt es schon seit 2001, weltweit die größte findet in London statt. Bei einem Hausbrand in Lichtenrade ist eine Frau gestorben. Trotz Reanimation konnte die Feuerwehr sie nicht retten. Das Feuer ist inzwischen gelöscht, weitere Personen sind nicht verletzt worden. Die Ursache ist unbekannt. Mehrere Bundesländer haben das Sonntagsfahrverbot für Lastwagen teilweise aufgehoben. Grund ist die Dürre und das damit verbundene Niedrigwasser der Flüsse. Die Regelung gilt ab heute für Nordrhein-Westfalen, Niedersachsen, Rheinland-Pfalz und das Saarland. Zoe Tassovali berichtet.
7: Der Grund ist simpel. Auf den Flüssen fehlt das Wasser. Viele Frachtschiffe können deshalb nur einen Bruchteil ihrer üblichen Ladung mitnehmen oder gar nicht mehr fahren. Was nicht übers Wasser kommt, soll deshalb verstärkt auf Lkw umgeladen werden. Kritik kommt vom BUND. Wenn der Schiffstransport durch hunderte oder tausende Lkw-Fahrten ersetzt werde, belaste das sowohl die Menschen als auch das Klima. Auch die Gewerkschaft Verdi ist dagegen und warnt, die zusätzlichen Fahrten gehen vor allem zulasten der Berufskraftfahrer.
6: Das Finanzministerium treibt die von Union und SPD vereinbarte Reform der Einkommensteuer voran. Wie aus einem ersten Entwurf für die regierungsinterne Abstimmung hervorgeht, soll bis 2028 unter anderem der Grundfreibetrag steigen, also der Betrag, ab dem Einkommen überhaupt versteuert werden muss.
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6: Nach 12 Jahren ist Energie Cottbus zurück in der zweiten Fußball-Bundesliga und empfängt heute Hannover. Die Mission ist klar, Klassenerhalt. Soweit das Neueste aus dem StarFM News Center.
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3: Im Studio Christian Orschmann. Rund 6 Jahre nach der Entschlüsselung von Kryptodiensten hat die Berliner Staatsanwaltschaft bislang in knapp 350 Fällen Anklage erhoben. In Berlin ging es demnach nach Behördenangaben um rund 1,6 Millionen Chatnachrichten mit knapp 750 Nutzern. Insgesamt seien rund 1500 Verfahren bei der Behörde gelandet, teilte ein Sprecher mit. In mehr als 220 Fällen kam es demnach bereits zu Haftstrafen, in knapp 70 zu Bewährungsstrafen. Vor allem Drogen- und Waffengeschäfte seien über die Krypto-Handys abgewickelt worden. In 4 Bundesländern dürfen bestimmte Lkw heute trotz Sonntagsfahrverbot fahren. Wegen Niedrigwasser bei Flüssen. Beim Umgang damit gibt es Streit zwischen Umweltschützern und der Wirtschaft. Der BUND findet das daneben. Verbandschef Band sagt der Rheinischen Post, die Regierung habe nicht verstanden, dass niedrige Pegel ein Symptom der Klimakrise seien. Mit mehr Lkw lasse sich das nicht lösen. Der Industrieverband BDI sieht das anders und begrüßt die Pläne, weil sie die Lieferketten stabilisieren würden. Das Finanzministerium treibt die von Union und SPD vereinbarte Reform der Einkommensteuer voran. Wie aus einem ersten Entwurf für die regierungsinterne Abstimmung hervorgeht, soll bis 2028 unter anderem der Grundfreibetrag steigen, also der Betrag, ab dem Einkommen überhaupt versteuert werden muss. Thomas Brockt.
4: Der Gesetzentwurf sieht auch vor, dass der Spitzensteuersatz erst bei höheren Einkommen greift. Im Gegenzug soll dafür bei der sogenannten Reichensteuer mehr eingenommen werden. Sollten die Pläne so kommen, geht Finanzminister Klingbeil von rund 10 Milliarden Euro Entlastungen für die Bürger aus. 3 Milliarden im kommenden Jahr und 7 im Jahr darauf.
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3: Aus 20 Metern in die Seine und danach auf das Podest. Klippenspringerin Maike Halbisch hat überraschend die Bronzemedaille bei den Europameisterschaften in Paris gewonnen. Soweit das Neueste aus dem Star-FM News Center.
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2: Im Studio Christian Orschmann. Die Berliner Staatsanwaltschaft hat in fast 350 Fällen Anklage wegen Kryptochats erhoben. Rund 6 Jahre nach der Entschlüsselung der Kryptodienste sind bei der Behörde insgesamt rund 1500 Verfahren gelandet. In mehr als 220 Fällen ist es bereits zu Haftstrafen gekommen. Vor allem Drogen- und Waffengeschäfte sollen über Krypto-Handys abgewickelt worden sein. Die Rentenkommission der Bundesregierung schlägt das Aus für die abschlagsfreie Rente nach 45 Versicherungsjahren vor. Die Union will das auch so umsetzen. Eine deutliche Mehrheit ist aber gegen die Abschaffung der sogenannten Rente mit 63. Das geht aus einer INSA-Umfrage für die Bild am Sonntag hervor. Katrin Müller berichtet.
3: Wer besonders lang eingezahlt hat, soll auch früher abschlagsfrei in Rente gehen können, finden mehr als 2/3 der Befragten. Nur ein knappes Viertel ist für die Abschaffung der sogenannten Rente mit 63. Mehr als die Hälfte der Befragten will selbst früher in den Ruhestand. Abschlagsfrei ist das faktisch derzeit erst mit 64,5 Jahren möglich. In der Umfrage sind fast 80% unzufrieden mit der Rentenpolitik der Regierung. Auch dass Minijobs weitgehend abgeschafft werden sollen, halten die meisten für keine gute Idee.
2: Mehrere Bundesländer haben das Sonntagsfahrverbot für Lastwagen teilweise aufgehoben. Grund ist die Dürre und das damit verbundene Niedrigwasser der Flüsse. Die Regelung gilt ab heute für Nordrhein-Westfalen, Niedersachsen, Rheinland-Pfalz und das Saarland. Zoe Tassovali berichtet.
4: Der Grund ist simpel. Auf den Flüssen fehlt das Wasser. Viele Frachtschiffe können deshalb nur einen Bruchteil ihrer üblichen Ladung mitnehmen oder gar nicht mehr fahren. Was nicht übers Wasser kommt, soll deshalb verstärkt auf Lkw umgeladen werden. Kritik kommt vom BUND. Wenn der Schiffstransport durch hunderte oder tausende Lkw-Fahrten ersetzt werde, belastet das sowohl die Menschen als auch das Klima.
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2: Beim Finale der Tour de France der Frauen winkt erneut ein Sekundenkrimi. Die niederländische Topfavoritin Vollering hat das gelbe Trikot erobert und geht mit einem Vorsprung von 8 Sekunden zur zweiten heute an den Start. Soweit das Neueste aus dem Star FM News Center.
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2: Im Studio Christian Orschmann. Rund 6 Jahre nach der Entschlüsselung von Kryptodiensten hat die Berliner Staatsanwaltschaft bislang in knapp 350 Fällen Anklage erhoben. In Berlin ging es demnach nach Behördenangaben um rund 1,6 Millionen Chatnachrichten mit knapp 750 Nutzern. Insgesamt seien rund 1500 Verfahren bei der Behörde gelandet, teilte ein Sprecher mit. In mehr als 220 Fällen kam es demnach bereits zu Haftstrafen, in knapp 70 zu Bewährungsstrafen. Vor allem Drogen- und Waffengeschäfte seien über die Krypto-Handys abgewickelt worden. In Berlin ist erneut auf Menschen geschossen worden. Heute Morgen haben Unbekannte einen Friseurladen in Marzahn-Hellersdorf beschossen. Verletzt wurde niemand. Bereits vorgestern Abend war im Gräfekiez in Kreuzberg ein 22-Jähriger angeschossen und verletzt worden. Der Täter ist unerkannt entkommen. Eine Mordkommission prüft nun Zusammenhänge mit früheren Schüssen in der Gegend. Die Rentenkommission der Bundesregierung schlägt das Aus für die abschlagsfreie Rente nach 45 Versicherungsjahren vor. Die Union will das auch so umsetzen. Eine deutliche Mehrheit ist aber gegen die Abschaffung der sogenannten Rente mit 63. Das geht aus einer INSA-Umfrage für die Bild am Sonntag hervor. Katrin Müller berichtet.
3: Wer besonders lang eingezahlt hat, soll auch früher abschlagsfrei in Rente gehen können, finden mehr als 2/3 der Befragten. Nur ein knappes Viertel ist für die Abschaffung der sogenannten Rente mit 63. Mehr als die Hälfte der Befragten will selbst früher in den Ruhestand. Abschlagsfrei ist das faktisch derzeit erst mit 64,5 Jahren möglich. In der Umfrage sind fast 80% unzufrieden mit der Rentenpolitik der Regierung. Auch dass Minijobs weitgehend abgeschafft werden sollen, halten die meisten für keine gute Idee.
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2: Nach 12 Jahren ist Energie Cottbus zurück in der zweiten Fußball-Bundesliga und empfängt heute Hannover. Die Mission ist klar, Klassenerhalt. Soweit das Neueste aus dem Star FM News Center.
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3: Im Studio Christian Orschmann. Die Berliner Staatsanwaltschaft hat in fast 350 Fällen Anklage wegen Kryptochats erhoben. Rund 6 Jahre nach der Entschlüsselung der Kryptodienste sind bei der Behörde insgesamt rund 1500 Verfahren gelandet. In mehr als 220 Fällen ist es bereits zu Haftstrafen gekommen. Vor allem Drogen- und Waffengeschäfte sollen über Krypto-Handys abgewickelt worden sein. Nach dem Fund der Sprengstoffdrohne am Flughafen Leipzig-Halle will sich Deutschland besser gegen gefährliche Drohnen wappnen. Bundesinnenminister Dobrindt kündigte dafür in der Bild am Sonntag ein neues Forschungszentrum an. Dort sollen neue Technologien zur Drohnensicherheit entwickelt und getestet werden, Zoe Tassovali berichtet.
4: Es soll auch ganz schnell gehen. Schon in etwa 1,5 Wochen will Dobrindt am Testflughafen in Kochstedt in Sachsen-Anhalt starten. Dort können Experten neue Technik unter echten Bedingungen ausprobieren und gemeinsam mit den Sicherheitsbehörden weiterentwickeln. Dobrindt spricht von einem Wettrüsten bei der Drohnentechnik, bei dem Deutschland mithalten müsse. Für ihn geht die Gefahr aber noch weiter. Spionage, Sabotage und Cyberangriffe fremder Mächte seien inzwischen ständige Realität in Deutschland, sagt er.
3: Die Rente mit 63 will kaum jemand abschaffen. Das zeigt eine neue INSA-Umfrage für die Bild am Sonntag. 68% sind dagegen, nur jeder Vierte dafür. Über die Hälfte der Befragten will die Frührente selbst nutzen oder hat es schon getan. Auch bei den geplanten Sozialabgaben auf Minijobs gibt es viel Gegenwind. Gewerkschaften wie Verdi und IG Metall fordern jetzt, den Plan der Rentenkommission zu kippen. Die abschlagsfreie Rente nach 45 Beitragsjahren sei schlicht gerecht.
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3: Aus 20 Metern in die Seine und danach auf das Podest. Klippenspringerin Maike Halbisch hat überraschend die Bronzemedaille bei den Europameisterschaften in Paris gewonnen. Soweit das Neueste aus dem StarFM News Center.
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5: So, noch einmal ganz kurz Strecken für die nächsten knapp 2,5 Stunden, denn es geht los mit den StarFM Rock Top 30 mit deinen Rockcharts hier bei StarFM. Danke erstmal fürs Abstimmen in der StarFM Rock App und auf starfm.de. Und du kennst das Spiel. Ich komme erstmal mit diesen Bands um die Ecke, die leider in dieser Woche nicht mehr mit am Start sind. Das sind zum einen die Bad Wolves mit Painted Red.

Sehr, sehr schade, aber naja, damit komme ich jetzt zu den Plätzen 30 und 29 in dieser Woche und da gibt's auch so gar keine Veränderung für Fury in the Slaughterhouse. Ihre Single Fix This Crack vom neuen Album Changes weiterhin in Woche 2 auf Platz 30 und auf der 29 ganz neu mit dabei. Stand Atlantic aus Australien, da bin ich auch ein bisschen traurig drüber, ihre neue Single Lucid, naja, kommt so semi bei dir an. Am 23. Oktober kommt das neue Album Gut Breath von Stand Atlantic und es geht auch nächsten Monat auf Tour. 21. September spielen Stand Atlantic in Hannover, am 26. in München und am 28. in Frankfurt. Stand Atlantic gleich für dich auf Platz 29 nach Fury in the Slaughterhouse und Fix This Crack nach wie vor auf der 30.

0: Die Queens of the Stone Age, die kommen mit ihrer ruhigen Akustiknummer nicht so gut bei dir an wie erwartet. Es kann gern ein bisschen schrammeliger und härter werden bei den Queens of the Stone Age. Das gibt's auf Easy Street nicht so wirklich. Der Song verliert wieder 3 Plätze in dieser Woche und fällt auf die 28 in den Star im Rocktop 30. Falls du dich übrigens mal beschweren möchtest, so ein bisschen Dampf ablassen magst, die Queens of the Stone Age, die haben jetzt seit dieser Woche eine Beschwerde-Hotline eingerichtet und du kannst rund um die Uhr da mal anrufen. Nummer ist die +1 760 437 1966 und wer weiß, vielleicht hast du Glück und Josh Omi, der ist persönlich am Telefon. Was es mit dieser Aktion allerdings auf sich hat, das kann ich dir nicht sagen. Ich weiß es nicht.
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0: Was ich aber leider weiß nach dem Voting in dieser Woche für die Star im Rocktop 30, dass sowohl Singer-Songwriter Ryan Pertz, Janice aus Chemnitz als auch Beartooth nach unten fallen in den Charts und in dieser Woche eine schlechtere Platzierung haben. Für Janice, die am 28. August eine fette Headline-Show im Leipziger TV-Club spielen, geht's mit Deep Six heute 4 Plätze nach unten. Ryan Pertz, der stimmlich sehr an Chris Cornell erinnert, fällt gleich 8 Plätze nach unten in den Rocktop 30 mit seiner Single Sour. Und Beartooth, die ist jetzt auf Platz 27 mit ihrer Single Free für dich gibt, müssen auch in dieser Woche mit 5 schlechteren Plätzen sich abgeben. Siehst du übrigens live nächsten Monat, Beartooth. Im September sind sie auf Tour, spielen in Frankfurt, in Oberhausen, in Hannover, München und am 25. September in Berlin, präsentiert von uns. Und hier sind sie auf Platz 27 in den Charts. Hier sind Beartooth mit Free.
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0: Hintereinander weg zwei Bands mit großartigen Frauen am Mikrofon. Zuerst Janice mit Deep Six und das waren Eva Under Fire mit Willingness. Heute auf Platz 24 hier in den Charts. Damit geht's zwei Plätze nach vorne.
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0: Naja, und für Greta Van Fleet kann es auch gerne noch ein Stück nach vorn gehen mit ihrem neuen Liebeslied Saw You Stand. Am 9. Oktober kommt ja das neue Greta Van Fleet Album Palace for the People, aufgenommen Anfang des Jahres in Tennessee. Und was richtig schön ist, die Band, die hat noch mal mehr zusammengefunden als ohnehin schon und hatte während der Aufnahmen eine richtig, richtig tolle Zeit, sagt zumindest Sänger Josh. Und From Ashes to New, die haben auch eine tolle Zeit hier in den Charts. Es geht nämlich in dieser Woche gleich mal 5 Plätze vorwärts für ihre Single Die For You, die es jetzt für dich auf Platz 23 gibt.
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0: Von der 24 auf die 21 geht's für Motionless in Wild zusammen mit Skylar Grey und ihrer Single R.I.P.
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0: Und jetzt hol mal schön die Luftgitarre raus, hol die Kids zu dir. Ich packe einen Song für die ganze Familie in die StarFM Rock Top 30. Und zwar die neue Single von Kaugummi ist mega, oh, oh, von Heavysaurus. Luftgitarre macht Spaß, Luftgitarren braucht das Land und süße Dinos sowieso. Deswegen, warum nicht einfach mal Heavysaurus ins Rennen schicken? Am 5. Februar kommt das neue Album Mission Dino Power und die erste Single davon, die gibt's jetzt für dich. Ich bin gespannt, wie die rockenden Dinos bei dir ankommen. Hier ist die neue Single Luftgitarre.

0: Auch wenn ich mit schnellen Schritten auf die 30 zugehe, feiere ich diesen Song. Als Neuvorstellung für die Staff im Rocktop 30, das war ein ganz neu für dich, Heavysaurus mit Luftgitarre. Und du kannst gern deinen Kids mal das Voting in der Staff im Rock App und auf staffm.de überlassen.
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0: Und bald, da gibt's frischen Hardrock aus Australien. Die Jungs von Airborne, die hauen Ende August das neue Album Airborne raus und spielen mit einigen neuen Songs im Gepäck bereits jetzt schon auf diversen Festivals. Nächstes Wochenende sowohl beim Summer Breeze als auch beim Reload Festival. Und heute, naja, da geht's leider nach unten in den Charts mit ihrer neuen Single Here She Comes. Mit der geht's 6 Plätze nach unten und Airborne, die fallen auf Platz 19. Sichern sich davor aber noch eine Platzierung von Never Tell aus Florida und ihrer Single Other Side. Die gibt's jetzt für dich und zwar auf Platz 20.

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6: Im Studio Christian Horschmann. Rund 6 Jahre nach der Entschlüsselung von Kryptodiensten hat die Berliner Staatsanwaltschaft bislang in knapp 350 Fällen Anklage erhoben. In Berlin ging es demnach nach Behördenangaben um rund 1,6 Millionen Chatnachrichten mit knapp 750 Nutzern. Insgesamt seien rund 1.500 Verfahren bei der Behörde gelandet, teilte ein Sprecher mit. In mehr als 220 Fällen kam es demnach bereits zu Haftstrafen, in knapp 70 zu Bewährungsstrafen. Vor allem Drogen- und Waffengeschäfte seien über die Krypto-Handys abgewickelt worden. Nach dem Fund der Sprengstoffdrohne am Flughafen Leipzig-Halle will sich Deutschland besser gegen gefährliche Drohnen wappnen. Bundesinnenminister Dobrindt kündigte dafür in der Bild am Sonntag ein neues Forschungszentrum an. Dort sollen neue Technologien zur Drohnensicherheit entwickelt und getestet werden, Zoe Tassovali berichtet.
7: Es soll auch ganz schnell gehen. Schon in etwa 1,5 Wochen will Dobrindt am Testflughafen in Kochstedt in Sachsen-Anhalt starten. Dort können Experten neue Technik unter echten Bedingungen ausprobieren und gemeinsam mit den Sicherheitsbehörden weiterentwickeln. Dobrindt spricht von einem Wettrüsten bei der Drohnentechnik, bei dem Deutschland mithalten müsse. Für ihn geht die Gefahr aber noch weiter. Spionage, Sabotage und Cyberangriffe fremder Mächte seien inzwischen ständige Realität in Deutschland, sagt er.
6: Unionsfraktionschef Frei lehnt einen expliziten Diskriminierungsschutz für sexuelle Identität im Grundgesetz ab. Das würde die Verfassung überfrachten, so der CDU-Politiker gegenüber den Funke-Medien. Artikel 3 verbiete bereits jede Art von Diskriminierung. Frei äußerte sich nach dem islamistischen Anschlag auf den Berliner CSD.
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6: Beim Finale der Tour de France der Frauen winkt erneut ein Sekundenkrimi. Die niederländische Topfavoritin Vollering hat das gelbe Trikot erobert und geht mit einem Vorsprung von 8 Sekunden zur zweiten heute an den Start. Soweit das Neueste aus dem StarFM News Center.
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0: Eine Runde Dosenbier und Schiffe schauen geht immer und deswegen gibt's heute wieder einen Platz on top für Ina, aka deine Cousine. Das war Platz 18 in den Rock Top 30.
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0: Und warte, ich muss jetzt leider wieder dieses unbeliebte Teil hier rauskramen. Oh, unsere Losertröte. Und die muss ich leider pusten für die Jungs von Nothing But Thieves. Sie verlieren in dieser Woche 11 Plätze, rauschen fast die ganzen Charts runter mit der Single Evolution vom neuen Album Stray Dogs und fliegen echt nur in einer Woche von Platz 6 auf die 17. Ähnlich schlecht, minus 7 Plätze gibt's für die Toten Hosen, die du gleich auf der 16 hörst. Und zwar mit Die Show muss weitergehen vom letzten Album Trink aus, wir müssen gehen. Davor lautmachen für Nothing But Thieves und Evolution.

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1: Hi, hier ist Campino von den Toten Hosen und ihr hört unsere neue Single Die Show muss weitergehen. Macht richtig laut und ich hoffe, ihr habt damit genauso viel Spaß wie wir. Leute!

0: Wow, der beste Neueinstieg in die Charts und ich hätte ehrlich gesagt überhaupt nicht gedacht, dass ich eine Country-Rock-Nummer gegen Greta Van Fleet oder auch Stand Atlantic durchsetzen kann, aber Tim Montana, der hat's geschafft mit der neuen Single Break Me Down vom neuen Album Entire State of Montana, das letzte Woche erst erschienen ist. Das war Platz 15 in den Charts.
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0: Und Glückwunsch an die Jungs von Electric Callboy zum neuen Album Tanznight. Das kam ja endlich diese Woche raus.

Auf jeden Fall ein richtiges Partyalbum vom Herrn. Und heute geht's für Electric Callboy 3 Plätze nach unten mit ihrer Single Let the Good Times Roll zusammen mit The Offspring. Sichert sich heute die 14. Direkt dahinter ist Social Distortion mit Born to Kill auf der 13.

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1: Auf Platz 12 heute gehört in den Rock Top 30 Farin Urlaub mit Happy to be Deutsch. Anfang September kommt ja auch das neue Album Ein Lächeln im Gesicht. Und das war dein Platz 11 in dieser Woche, The Pretty Reckless und When I Wake Up von ihrem neuen Album Dear God.
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1: Und neu ist jetzt auch wieder das Stichwort, denn es gibt eine neue Single von der Chris Barris Band, die nächste Woche Freitag das neue Album Monsters We Made veröffentlicht. Musikalisch wird es auf jeden Fall wieder ein Album, das sehr, sehr fett produziert klingt, mit ordentlichen Riffs und einer schön harten Energie. Und das wirst du auch jetzt merken bei der neuen Single Beautiful Lie, die ich ins Rennen um die Charts schicke. Viel Freude mit Neuvorstellung Nummer 3. Hier ist die Chris Barris Band mit Beautiful Lie.

0: schöner Hardrock von der Chris Barris Band, ganz neu mit dem Rennen um die Rocktop 30. Das war die neue Single Beautiful Lie, die sich jetzt sehr über ein paar Stimmen in der Star FM Rock App freut.
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0: Und die Freude springt auch in dieser Woche bei Brian Fallon über, der Frontsänger von The Gaslight Anthem, der aber auch ganz gerne mal solo sein eigenes Ding macht. Am 10. September kommt ja das neue Album Not Bad von New Jersey und Star FM präsentiert die entsprechende Albumshow dann am 4. November in Berlin. Heute gibt's Platz 10 und damit richtig gute 10 bessere Plätze für die Single Better Before, die es jetzt für dich gibt. Und gleich dahinter auf Platz 9 die Stones mit In The Stars von ihrem neuen Nummer 1 Album Foreign Tongues.

0: Da haben sich wieder ein paar Evanescence-Fans zum Abstimmen in der Starfm-Rock-App und auf starfm.de gefunden. Denn es geht 4 Plätze nach vorn in den Rocktop 30 für Who Will You Follow vom neuen Album Sanctuary.
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0: So, und du kannst jetzt mal ein paar schöne Tourdaten notieren, denn sowohl Papa Roach als auch Five Finger Death Punch, die kommen nach Deutschland. Papa Roach live auf der Rise of the Roach Tour zusammen mit Landmarks und Sleep Fury spielen da vom 13. bis 26. November insgesamt 6 Shows. Und Five Finger Death Punch, die kommen dann Anfang 2027 vom 26. Januar bis 16. Februar mit 5 Auftritten in Deutschland. Tja, wann Nickelback allerdings wieder den Weg hierher finden, das steht leider noch aus. Aber immerhin steht ja das Datum fürs neue Album Everything Under the Sun. Das kommt am 30. Oktober und ich könnte mir vorstellen, dass Nickelback sicherlich damit im kommenden Jahr wieder auf diversen Festivals spielen könnten. Na, mein heißer Tipp wäre auf jeden Fall Rock im Park und Rock am Ring. Naja, schauen wir mal, was wird. Jetzt für dich auf Platz 7 Nickelback mit Rattle the Cage, auf der 6 Papa Roach mit See on Hell und die 5 geht diesmal an Five Finger Death Punch und Eye of the Storm.

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5: Im Studio Christian Orschmann. Auf der Berliner Museumsinsel steht schon die nächste große Baustelle an. Nach dem Pergamonmuseum muss jetzt auch das alte Museum dringend saniert werden. Die Präsidentin der Stiftung Preußischer Kulturbesitz, Marion Ackermann, sagt, es gebe schon Risse in den Wänden. Losgehen soll es aber frühestens in 4 Jahren. Beim Pergamonmuseum geht's schneller. Schon im nächsten Sommer öffnen erste Teile wieder. Beim 8-Stunden-Tag bleiben Arbeitgeber und Gewerkschaften auf Konfrontationskurs. Arbeitgeberpräsident Dulger drängt auf flexiblere Arbeitszeiten. Der Deutsche Gewerkschaftsbund warnt dagegen vor einer Aufweichung. Im Herbst könnte es einen neuen Gesetzentwurf geben. Die Bundesregierung will grundsätzlich mehr Flexibilität ermöglichen. Der 8-Stunden-Tag soll zwar bestehen bleiben, Tarifpartner sollen aber künftig stärker mit wöchentlichen statt täglichen Höchstarbeitszeiten arbeiten können. Das Finanzministerium treibt die von Union und SPD vereinbarte Reform der Einkommensteuer voran. Wie aus einem ersten Entwurf für die regierungsinterne Abstimmung hervorgeht, soll bis 2028 unter anderem der Grundfreibetrag steigen, also der Betrag, ab dem Einkommen überhaupt versteuert werden muss. Thomas Brockt.
6: Der Gesetzentwurf sieht auch vor, dass der Spitzensteuersatz erst bei höheren Einkommen greift. Im Gegenzug soll dafür bei der sogenannten Reichensteuer mehr eingenommen werden. Sollten die Pläne so kommen, geht Finanzminister Klingbeil von rund 10 Milliarden Euro Entlastungen für die Bürger aus. 3 Milliarden im kommenden Jahr und 7 im Jahr darauf.
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5: Energie Cottbus ist heute mit Verspätung in die zweite Fußball-Bundesliga zurückgekehrt. Vor dem Heimspiel gegen Hannover hat der Schiedsrichterfunk nicht richtig funktioniert. Anpfiff war 10 Minuten später. Für Cottbus ist es nach 12 Jahren die Rückkehr ins Profi-Oberhaus. Die Fans haben trotz der Technikpanne stimmungsvoll auf die Partie gewartet. Soweit das Neueste aus dem Star FM News Center.
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0: Es bleibt in dieser Woche bei Platz 4 für die Fufis und Courtney Echo vom neuen Album Your Favorite Toy.
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0: Ja, und für alle, die so ein bisschen traurig sind, dass der Indie-Rock ein bisschen zu kurz kommt in den Charts, habe ich jetzt was ganz Neues von Cage the Elephant. Eine erste neue Single seit 2024 und mit der verarbeiten die Grammy-Gewinner ihre schweren Phasen als Band. Ich meine, sowas muss es auch geben. Wollen einfach so ein bisschen gute Laune und Liebe streuen und ich bin gespannt, wie das bei dir ankommt und wie du für Cage the Elephant in der StarFM Rock App abstimmen wirst. Hier ist die ganz neue Single Beaches in Tennessee.

0: gucke mir wirklich gerade mal Bilder vom Strand in Tennessee an und das sieht ja wirklich fantastisch aus. Darüber würde ich auch einen Song schreiben, wie die Jungs von Cage the Elephant. Das war ihre neue Single Beaches in Tennessee als letzte Neuvorstellung in dieser Woche. Und das Voting, das ist ja online. Also stimme jetzt gerne dafür ab in der Starfm Rock App und auf starfm.de.
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0: Naja, und wenn es so eine Losertröte gibt, dann muss ich jetzt mal kurz was für Gewinner raussuchen. Eine Sekunde, was haben wir hier? Ah, das sieht doch gut aus. Tja, denn Breaking Benjamin, die haben in dieser Woche das Unmögliche möglich gemacht und legen den größten Sprung in den Charts hin mit Something Wicked. Letzte Woche noch Platz 16 und heute geht's ganz weit nach vorn bis auf Platz 3. Also Glückwunsch an Breaking Benjamin und die Single jetzt für dich, hier ist Something Wicked.

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0: Eieiei, was ein Schlagabtausch. Nickelback von Platz 2 gekickt und das auch mit Erfolg. Das waren Muse mit Cryogen vom neuen Album The Wow Single. Heute wieder auf Platz 2 in den Charts.
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0: Tja, und mal wieder kein Wackeln und kein Rütteln an der Spitze hier in den StarFM Rock Top 30. Es bleibt nämlich bei Platz 1 für Green Day und I'm Never Gonna RIP aus dem neuen Film Nimrods, der ja in der kommenden Woche in den Kinos läuft und wir schicken dich auch dahin. Du kannst den Soundtrack dann schön lautstark im Kino mitsingen, so wie auch jetzt wieder. Hier sind unangefochten auf Platz 1 in den Charts Green Day und I'm Never Gonna RIP. Ich bin A, sag Dankeschön fürs Abstimmen in der StarFM Rock App und bis nächste Woche. Am Freitag ab 16:45 Uhr, da hören wir uns gerne wieder.
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1: Im Studio Christian Orschmann. Auf der Berliner Museumsinsel steht schon die nächste große Baustelle an. Nach dem Pergamonmuseum muss jetzt auch das alte Museum dringend saniert werden. Die Präsidentin der Stiftung Preußischer Kulturbesitz, Marion Ackermann, sagt, es gebe schon Risse in den Wänden. Losgehen soll es aber frühestens in 4 Jahren. Beim Pergamonmuseum geht's schneller. Schon im nächsten Sommer öffnen erste Teile wieder. Die Rentenkommission der Bundesregierung schlägt das Aus für die abschlagsfreie Rente nach 45 Versicherungsjahren vor. Die Union will das auch so umsetzen. Eine deutliche Mehrheit ist aber gegen die Abschaffung der sogenannten Rente mit 63. Das geht aus einer INSA-Umfrage für die Bild am Sonntag hervor. Katrin Müller berichtet.
2: Wer besonders lang eingezahlt hat, soll auch früher abschlagsfrei in Rente gehen können, finden mehr als 2/3 der Befragten. Nur ein knappes Viertel ist für die Abschaffung der sogenannten Rente mit 63. Mehr als die Hälfte der Befragten will selbst früher in den Ruhestand. Abschlagsfrei ist das faktisch derzeit erst mit 64,5 Jahren möglich. In der Umfrage sind fast 80% unzufrieden mit der Rentenpolitik der Regierung. Auch dass Minijobs weitgehend abgeschafft werden sollen, halten die meisten für keine gute Idee.
1: Das Finanzministerium treibt die von Union und SPD vereinbarte Reform der Einkommensteuer voran. Wie aus einem ersten Entwurf für die regierungsinterne Abstimmung hervorgeht, soll bis 2028 unter anderem der Grundfreibetrag steigen, also der Betrag, ab dem Einkommen überhaupt versteuert werden muss.
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1: Energie Cottbus ist heute mit Verspätung in die zweite Fußball-Bundesliga zurückgekehrt. Vor dem Heimspiel gegen Hannover hat der Schiedsrichterfunk nicht richtig funktioniert. Anpfiff war 10 Minuten später. Für Cottbus ist es nach 12 Jahren die Rückkehr ins Profi-Oberhaus. Die Fans haben trotz der Technikpanne stimmungsvoll auf die Partie gewartet. Soweit das Neueste aus dem Star FM News Center.

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5: Im Studio Christian Orschmann. Auf der Berliner Museumsinsel steht schon die nächste große Baustelle an. Nach dem Pergamonmuseum muss jetzt auch das alte Museum dringend saniert werden. Die Präsidentin der Stiftung Preußischer Kulturbesitz, Marion Ackermann, sagt, es gebe schon Risse in den Wänden. Losgehen soll es aber frühestens in 4 Jahren. Beim Pergamonmuseum geht's schneller. Schon im nächsten Sommer öffnen erste Teile wieder. In Berlin sind zum ersten Mal hunderte Menschen nackig mit dem Fahrrad durch die Stadt gefahren. Die Polizei spricht von rund 500 Teilnehmenden beim World Naked Bike Ride. Start der Demo war im Mauerpark, die Route über 30 Kilometer entlang des Mauerwegs bis Schönefeld. Die Organisatoren wollen für Toleranz und Selbstakzeptanz werben. Erlaubt ist die Nackttour dank des weit gefassten Versammlungsrechts. Beim 8-Stunden-Tag bleiben Arbeitgeber und Gewerkschaften auf Konfrontationskurs. Arbeitgeberpräsident Dulger drängt auf flexiblere Arbeitszeiten. Der Deutsche Gewerkschaftsbund warnt dagegen vor einer Aufweichung. Im Herbst könnte es einen neuen Gesetzentwurf geben. Katrin Müller berichtet.
6: Die Arbeitszeit ist hierzulande auf 8 Stunden pro Tag begrenzt. Die europäische Richtlinie erlaubt dagegen eine wöchentliche Höchstarbeitszeit von 48 Stunden. Auch die Bundesregierung ist für mehr Flexibilität und will weg vom starren 8-Stunden-Tag. Arbeitgeberpräsident Dulger macht Druck und sagt, das Arbeitszeitgesetz, das stamme noch aus der Ära von Telex und Wählscheibe. Der Vizechef des Deutschen Gewerkschaftsbunds, Körzel, warnt dagegen vor 13-Stunden-Tagen für Arbeit wenn am 8-Stunden-Tag gerüttelt wird.
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5: Nationalspielerin Laura Freigang hat sich erstmals zu den Doping-Ermittlungen gegen sie geäußert. Sie sei zuversichtlich, dass alles gut ausgehe, sagte die Stürmerin von Frankfurt. Bis zum Abschluss des Verfahrens darf sie weiter spielen. Soweit das Neueste aus dem Star FM News Center.
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5: Im Studio Christian Orschmann. Auf der Berliner Museumsinsel steht schon die nächste große Baustelle an. Nach dem Pergamonmuseum muss jetzt auch das alte Museum dringend saniert werden. Die Präsidentin der Stiftung Preußischer Kulturbesitz, Marion Ackermann, sagt, es gebe schon Risse in den Wänden. Losgehen soll es aber frühestens in 4 Jahren. Beim Pergamonmuseum geht's schneller. Schon im nächsten Sommer öffnen erste Teile wieder. In Berlin sind zum ersten Mal hunderte Menschen nackig mit dem Fahrrad durch die Stadt gefahren. Die Polizei spricht von rund 500 Teilnehmenden beim World Naked Bike Ride. Start der Demo war im Mauerpark, die Route über 30 Kilometer entlang des Mauerwegs bis Schönefeld. Die Organisatoren wollen für Toleranz und Selbstakzeptanz werben. Erlaubt ist die Nackttour dank des weit gefassten Versammlungsrechts. Beim 8-Stunden-Tag bleiben Arbeitgeber und Gewerkschaften auf Konfrontationskurs. Arbeitgeberpräsident Dulger drängt auf flexiblere Arbeitszeiten. Der Deutsche Gewerkschaftsbund warnt dagegen vor einer Aufweichung. Im Herbst könnte es einen neuen Gesetzentwurf geben. Katrin Müller berichtet.
6: Die Arbeitszeit ist hierzulande auf 8 Stunden pro Tag begrenzt. Die europäische Richtlinie erlaubt dagegen eine wöchentliche Höchstarbeitszeit von 48 Stunden. Auch die Bundesregierung ist für mehr Flexibilität und will weg vom starren 8-Stunden-Tag. Arbeitgeberpräsident Dulger macht Druck und sagt, das Arbeitszeitgesetz, das stamme noch aus der Ära von Telex und Wählscheibe. Der Vizechef des Deutschen Gewerkschaftsbunds, Körzel, warnt dagegen vor 13-Stunden-Tagen für Arbeitnehmer, wenn am 8-Stunden-Tag gerüttelt wird.
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5: Nationalspielerin Laura Freigang hat sich erstmals zu den Doping-Ermittlungen gegen sie geäußert. Sie sei zuversichtlich, dass alles gut ausgehe, sagte die Stürmerin von Frankfurt. Bis zum Abschluss des Verfahrens darf sie weiter spielen. Soweit das Neueste aus dem Star FM News Center.
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4: Im Studio Christian Orschmann. Auf der Berliner Museumsinsel steht schon die nächste große Baustelle an. Nach dem Pergamonmuseum muss jetzt auch das alte Museum dringend saniert werden. Die Präsidentin der Stiftung Preußischer Kulturbesitz, Marion Ackermann, sagt, es gebe schon Risse in den Wänden. Losgehen soll es aber frühestens in 4 Jahren. Beim Pergamonmuseum geht's schneller. Schon im nächsten Sommer öffnen erste Teile wieder. In Berlin sind zum ersten Mal hunderte Menschen nackig mit dem Fahrrad durch die Stadt gefahren. Die Polizei spricht von rund 500 Teilnehmenden beim World Naked Bike Ride. Start der Demo war im Mauerpark, die Route über 30 Kilometer entlang des Mauerwegs bis Schönefeld. Die Organisatoren wollen für Toleranz und Selbstakzeptanz werben. Erlaubt ist die Nackttour dank des weit gefassten Versammlungsrechts. Beim 8-Stunden-Tag bleiben Arbeitgeber und Gewerkschaften auf Konfrontationskurs. Arbeitgeberpräsident Dulger drängt auf flexiblere Arbeitszeiten. Der Deutsche Gewerkschaftsbund warnt dagegen vor einer Aufweichung. Im Herbst könnte es einen neuen Gesetzentwurf geben. Katrin Müller berichtet.
5: Die Arbeitszeit ist hierzulande auf 8 Stunden pro Tag begrenzt. Die europäische Richtlinie erlaubt dagegen eine wöchentliche Höchstarbeitszeit von 48 Stunden. Auch die Bundesregierung ist für mehr Flexibilität und will weg vom starren 8-Stunden-Tag. Arbeitgeberpräsident Dulger macht Druck und sagt, das Arbeitszeitgesetz, das stamme noch aus der Ära von Telex und Wählscheibe. Der Vizechef des Deutschen Gewerkschaftsbunds, Körzel, warnt dagegen vor 13-Stunden-Tagen für Arbeit wenn am 8-Stunden-Tag gerüttelt wird.
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4: Nationalspielerin Laura Freigang hat sich erstmals zu den Doping-Ermittlungen gegen sie geäußert. Sie sei zuversichtlich, dass alles gut ausgehe, sagte die Stürmerin von Frankfurt. Bis zum Abschluss des Verfahrens darf sie weiter spielen. Soweit das Neueste aus dem Star FM News Center.
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Social Distortion. Nach 15 Jahren ist wieder Erntezeit mit dem Album Born to Kill. Das wurde auch Zeit. 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Ja.

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Ryan Fallon hat die richtige Medizin gefunden. Gute Musik. Neben The Gaslight Anthem ist er endlich auch wieder mit seiner Band Painkillers zu hören. Im September gibt's das neue Album und hier das Titelstück daraus in der Star FM Playlist. Ryan Fallon and the Painkillers mit Not Bad for New Jersey.

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Was soll denn das sein?

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Nickelback. Die Kanadier bringen neues Album mit. Everything Under the Sun. Und damit sorgen sie auch in der Star FM Playlist für Aufsehen. Rattle the Cage.

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